française à Dunkerque, l'Angleterre a pu rembarquer 400 000 soldats. Elle continuera la guerre. En juillet 40, il propose une paix de compromis. Die Glaube, die Schuhe zu können. Weil ich ja nicht verstehe, wie ich noch etwas bitte.